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2: Gerade hier bei uns auf dem Land sind Kindergärten und Kitas ein wichtiger Bestandteil des Dorflebens. Und dabei geht es nicht nur darum, dass Eltern wieder mehr Zeit für die Arbeit haben. Nehmen wir zum Beispiel die evangelische Kita Löwenstedt Haselund im Amt Wiöl. 90 Kinder werden hier vormittags und auch nachmittags betreut. Hier haben sie oft die ersten Kontakte mit Strukturen unserer Gesellschaft, lernen sich zu sozialisieren und auch erste Schritte ohne ihre Eltern zu gehen. Das sagt uns auch Holger Jensen, der Bürgermeister der Gemeinde Löwenstedt.
3: Das ist eben wichtig, dass man die auch ins normale Leben einfügt. Also bedeutet, man muss mal mit denen einkaufen fahren, man muss mal auf die Bauernhöfe rundherum fahren und mal gucken, wo die Produkte überhaupt erzeugt werden. Wie entsteht überhaupt Milch, wie entsteht überhaupt Wurst und. Und dann geht das ja zuletzt auch vielleicht mal nach Husum zum Eisessen oder vielleicht auch an den Strand.
2: Und damit das bei 90 Kindern auch klappt, will die Kita sich zusammen mit der Gemeinde und dem Sportverein in Löwenstedt 2 Elektro-Kleinbusse anschaffen. Circa 145.000 Euro soll diese Anschaffung kosten und fast 80.000 davon werden durch die Aktivregion Eider-Treene-Sorge gefördert. In erster Linie sind die Kleinbusse dann für die Wald- und Naturgruppe in der Kita gedacht.
3: Das müssen 2 Busse sein, weil die Außengruppe ist 16 Kinder und die müssen immer zusammen unterwegs sein wegen der Betreuung. Und da kam eben die große Idee, dann könnten wir die Busse auch nachmittags im Sportverein nutzen. Und da haben wir eben Kooperationsverträge unterschrieben mit Sportverein und natürlich auch noch mit anderen Beteiligten. Und nun hoffen wir, dass das gut genutzt wird. Jetzt haben wir ja gerade Bewilligungsbescheid gekriegt über die Förderung und das hilft uns ein ganzes Stück weiter.
2: Mit der Anschaffung der Elektro-Kleinbusse soll dann übrigens auch Photovoltaik auf dem Dach der Kita installiert werden. Außerdem soll eines der Fahrzeuge barrierefrei sein. Im Dezember sollen die Busse dann, wenn alles glatt geht, erstmals eingesetzt werden, damit die Kleinsten in Löwenstedt noch besser durch die Welt kommen.

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0: 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Mit rund 300 Tonnen Sand verwandelt sich die Südseite des Heider Marktplatzes erneut in einen großen Innenstadtstrand mit Beachbar, Sitzgelegenheiten und angeschlossenem Kinderspielplatz. Besucherinnen und Besucher erwartet sommerliches Strandgefühl mitten in der Innenstadt. Im Mittelpunkt steht erneut die Sportarena mit dem Stadtwerke Heider Beach Volleyball Cup. Außerdem können das Volleyballfeld sowie weitere Freizeitangebote wie Spikeball, Wikingerschach, Tischtennis oder Tischkicker kostenfrei genutzt werden. 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
1: Seit 2025 ist das Burger Waldmuseum wegen umfangreicher Renovierungsarbeiten geschlossen. Nun steht die Wiedereröffnung mit einem neuen Konzept bevor. Was genau die Besucher künftig erwartet, welche Bereiche des Museums modernisiert wurden und welche Vision die Leiterin für die kommenden Jahre hat, darüber habe ich mit Museumsleiterin Anke Schröder gesprochen. Sie starten mit einem neuen Ausstellungskonzept. Was dürfen Besucher konkret erwarten und was wird sich im Vergleich zu früher verändern mit dem Museum?
2: Wir haben unsere Sammlung im Burger Waldmuseum neu geordnet und nach Themen strukturiert und hoffen, dass wir jetzt für die Besucher einen roten Faden gefunden haben. Denn vorher war unsere Sammlung mehr bunt durcheinander gewürfelt, nicht selbsterklärend aufgestellt. Wir versuchen jetzt einen Rundgang durch den Wald zu simulieren in der Ausstellung, sodass auch in der nicht so schönen Jahreszeit im Winter, wo wir eigentlich geschlossen haben, sich vielleicht ein Besuch für Schulklassen lohnen würde, die sich dann anmelden können. Außerdem setzen wir uns jetzt verstärkt damit auseinander, was der Mensch der Natur macht und wie der Wald sich im Laufe der Jahrtausende verändert hat. Wichtig ist uns zu zeigen, welchen Einfluss wir Menschen auf die Natur nehmen und wollen klar machen, was der Wald für uns tut und dass wir für den Wald aber auch sorgen müssen.
1: Die Renovierungsarbeiten waren umfangreich. Welche Bereiche des Museums wurden modernisiert und warum war das notwendig?
2: Das Museum besteht über 50 Jahre und es sind im Laufe dieser Zeit nur wenige einschneidende Veränderungen gemacht worden an der Ausstellung. Es sind immer Teile dazugekommen oder wurden leicht überarbeitet. Und es war jetzt ein Punkt erreicht, wo wir so mit den jährlichen kleinen Veränderungen nicht mehr wirklich weitergekommen sind. Wir brauchten jetzt einen großen Plan, der eben zu dieser Umstrukturierung führen konnte und der dann auch natürlich mit höheren Ausgaben verbunden war. Und wir hatten das Glück, aus der Strukturförderung, dem sogenannten ELA-Fonds, Geld zu bekommen und eine hohe Förderquote konnte die Gemeinde sich sichern. Und so war es möglich, jetzt diesen Umbau durchzuführen. Hinzu kamen dann aber auch noch weitere bauliche Maßnahmen, die die energetische Sanierung des Gebäudes betreffen. Wir haben ja hier alte Bausubstanz, die einmal den Turm aus 1914 und dann den Anbau, den ersten, aus den 70er Jahren. Und die wurden energetisch saniert. Wir haben neue Fenster bekommen und eine Innenwandisolierung. Und das war jetzt nur möglich in dem Schritt, als wir die alte Ausstellung abgebaut haben und die neue geplant haben. Und insofern sind wir ganz glücklich, dass das alles zusammengekommen ist, eigentlich zur richtigen Zeit, weil nach Fertigstellung der Ausstellung hätten wir schlecht noch die Innenwand saniert bekommen. Das wäre dann einfach jetzt nicht möglich gewesen und wahrscheinlich viele Jahre verschoben worden.
1: Was ist Ihre persönliche Vision für die Zukunft des Burger Waldmuseums? Wo sehen Sie das Haus in den nächsten 5 bis 10 Jahren?
2: Wir hoffen sehr, dass die Menschen sich nach wie vor für die Natur interessieren und uns besuchen, um sich zu informieren. Denn wir haben vor, auch die Ausstellung regelmäßig zu aktualisieren. Wir haben darauf geachtet, dass sie dort, wo aktuelle Infos gefragt sind, modular aufgebaut ist und wir auch ohne Probleme an aktuelle wissenschaftliche Erkenntnisse die Ausstellung auch anpassen können, dass wir eigentlich doch immer so auf dem neuesten Stand auch Informationen anbieten können und hoffen, dass das Interesse der Menschen an der Natur angesichts der vielen anderen Probleme, die wir gerade gesellschaftlich auch haben, nicht nachlässt und uns trotzdem besuchen werden.
1: Das war das Interview mit Museumsleiterin Anke Schröder über den aktuellen Stand des Burger Waldmuseums. Das Datum zur Wiedereröffnung steht bereits fest. Am 13. und 14. Juni öffnet das Museum wieder seine Türen. Zum Auftakt ist der Eintritt an beiden Tagen frei. Eine gute Gelegenheit, sich selbst ein Bild vom neuen Konzept zu machen.

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1: Ken Follett, Stonehenge, die Kathedrale der Zeit. Erschienen bei Lübbe für 36 Euro, ein Buchtipp von Annika Laurich. Ungefähr 2500 Jahre vor Christus, Steinzeit. In der großen Ebene in Südwestengland lebt man in Gemeinschaften, Hirten, Bauern, Waldvolk, Priesterinnen. Die Menschen sichern sich ihr Überleben mit Tausch, dem Anbau von Gemüse oder dem Sammeln von allem, was die Natur an Nahrung bietet. Zweimal im Jahr kommen sie am Monument zusammen, zur Sommer- und zur Wintersonnenwende. Die Priesterinnen zelebrieren den Festakt. Danach wird getauscht und gefeiert. Mithilfe des Sonnenverlaufs und des hölzernen Monuments haben die Menschen, von denen nur die wenigsten zählen können, einen Weg gefunden, das Jahr in eine Anzahl von Tagen und Wochen zu unterteilen. Doch Missgunst, Eifersucht, Gier und Hungersnot lassen die Menschen zu Barbaren werden. So war es schon immer. Und so brannte das hölzerne Monument nicht nur einmal. Joa, eine Priesterin, hat eine Vision, das Monument neu zu bauen, aus riesigen Steinen, unbrennbar und für die Ewigkeit sichtbar, Stonehenge. Sie wird für ihr Vorhaben belächelt. Seft, ein begnadeter Feuersteinhauer, hat es mit seinen älteren Brüdern und dem tyrannischen Vater alles andere als leicht. Eines Tages fasst er den Mut, seine Familie zu verlassen, um sich ein neues Leben mit seiner großen Liebe Nähen, Joas Schwester, aufzubauen. Als handwerklich begabter Mann findet er schnell Anschluss bei den Hirten, doch das Zusammenleben der verschiedenen Gemeinschaften bringt einige Herausforderungen mit sich. Die herrschende Dürre macht es nicht gerade einfacher, denn nun schaut jeder auf sich selbst. Die Mythen, die sich um Stonehenge bis heute ranken, haben mich schon immer fasziniert. Im Buch jedoch steht nicht nur das Monument im Vordergrund, sondern über weite Teile hinweg das Zusammenleben und der Alltag der verschiedenen Gemeinschaften, was ich hochspannend fand. Ken Follett schafft es meisterhaft, die rätselhafte Entstehungsgeschichte von Stonehenge zum Leben zu erwecken. Statt trockener Fakten liefert er eine packende Handlung. Seine Mischung aus historischen Erkenntnissen und erzählerischer Fiktion funktioniert hervorragend. 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
4: Eroberung. De hele Welt liegt in uns Hand. Min hüllt in Galaxie S, ob Sidibel, Boon wie Stadt, Land, Fluss, spielen uns Leben, blocken wie Facebook, pennen uns dünn oder konnten in I follow you. 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
2: Heute ist Donnerstag, der 11. Juni. Sie hören Friesfunk aus dem Studio in Alkersum auf Föhr. Verantwortlich für die folgende Sendung ist Heike Volkerts aus Niblum.

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1: Wir haben ja die Fragebogenaktion gestartet und wir haben dankenswerterweise von der Stadt 1000 Fragebogen gedruckt bekommen. Das war schon mal sehr ordentlich, auch in einem sehr ansprechenden Layout. Und haben diese Fragebogen, wie wir ja da angekündigt haben, ausgelegt, wo jeder sich bedienen konnte. Wir haben keine personenbezogenen Daten erhoben. Daher war es uns auch nicht möglich zu erkennen, ob jemand aus Olzum oder wo auch immer oder halt eben nicht aus Wieg geantwortet hat. Wir haben, wie gesagt, 1000 Fragebögen gehabt. Davon sind nach unseren Rückläufern 845 benutzt worden. Wir gehen also davon aus, dass die mitgenommen wurden und so weiter. Und von diesen 845 benutzten Fragebögen sind 139 mit Stand 20.05. eingetroffen bei uns. Wobei wir noch etliche Nachläufer haben, die dann immer dazu reinkommen. Die nehmen wir natürlich auch an und pflegen die dann ein. So, wichtig war ja in dem Fragebogen einmal auch unter anderem die 11 Fragen, die sich über die Situation von Senioren, Seniorinnen auslassen sollten. Und natürlich auch die Frage, haben Sie Anmerkungen für uns und haben Sie Lust auf ein Ehrenamt? Nach der ersten Auswertung, und wir sind jetzt wirklich nur erst einmal so weit gekommen, dass wir sagen können, also von diesen Fragebögen, die zurückgekommen sind, sind die Fragen wie folgt gewertet worden. Und da haben wir dann ein Diagramm erstellt, so dass man sehen kann, wie oft sind die Fragen wie beantwortet worden. Und es ist natürlich keine Überraschung, dass bei Senioren und Seniorinnen die Frage nach dem Arzt oder nach der Gesundheit einen hohen Stellenwert hat. Also das war eigentlich schon klar. Aber man kann das dann so erkennen, dass es also einen Schwerpunkt gibt. Einmal ist das die Arztwahl und dann gibt es weitere Schwerpunkte, aber das sind alles nun erst einmal nur rein die Striche oder die Anmerkungen gezählt. Des Weiteren haben von den 139 Fragebögen haben 89 Fragebögen Anmerkungen. Diese Anmerkungen sind zum Teil sehr umfassend und auch sehr kluge Anmerkungen, wenn wir sie einmal so quer gelesen haben. Das heißt, hier müssen wir wirklich uns zu dritt hinsetzen und jede Anmerkung genau lesen und auch sehen, was können wir für Handlungsfelder daraus identifizieren, damit wir wissen, was wollen wir ansprechen. Und das wird also noch etwas Zeit bedürfen. Und ich denke, da wir natürlich auch noch ein bisschen was anderes zu tun haben, als nur Fragebögen auszuwerten, dass wir vielleicht so Mitte August mit einem richtigen Endergebnis dann auch noch mal zu Ihnen kommen können und können sagen, so pass auf, das sieht jetzt so und so aus und wir beabsichtigen das dann so und so und so in die Politik oder wo auch immer hin zu geben. Der letzte Punkt war dann eben die Frage nach, wer möchte gerne ein Ehrenamt oder sagt, ich bin bereit, ein Ehrenamt wahrzunehmen. Da haben wir in einer ersten Sichtung 17 Meldungen mit Kontaktdaten gehabt, wobei wir dann bei der genaueren Betrachtung dieser Kontaktdaten festgestellt haben, dass also die Anzahl derer, die keine Kontaktdaten in dem Sinne, dass man sie ansprechen kann, waren dann leider doch etwas mehr. Also wir sind letztendlich da so, dass wir 8 Meldungen haben mit Anschrift oder Telefonnummer, wo man dann eben Kontakt aufnehmen kann. Das ist bis jetzt noch nicht erfolgt. Aber unsere Absicht ist auch, dass wir vielleicht bis Mitte August diese dann angeschrieben haben und sie dann von uns erfahren, wie es weitergeht. Wir müssen uns das auch erstmal in Ruhe immer überlegen. Es hört sich immer alles relativ einfach an, dann machen wir was, aber das kann man nicht so einfach zwischen Tür und Angel machen. Daher bitte ich da einfach um Geduld, aber wir sind da dran und arbeiten da heftig dran.

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1: Ja, wir sind doch positiv überrascht, dass sich doch so viel gemeldet haben und dass wir so gut ausgefüllte Fragebögen auch bekommen haben mit sehr, sehr viel Anregung. Und wie Benno schon sagte, sind da auch sehr, sehr gute Sachen dabei, was wir schon mal so gesichtet haben. Ja, und das ist jetzt dann unsere nächste Aufgabe, die Feinarbeit.
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1: Und dann auch der Verkehr, dass eine bessere öffentliche Anbindung hier stattfindet, so auch Veranstaltungen oder zur Post. Da wird auch gerne erwähnt, eine Bushaltestelle, die da leider fehlt. Oder auch eben, dass es so einen Bürgerbus oder sowas ähnliches gibt, der dann natürlich zur Veranstaltung nach Süderende fährt, wenn da Hoftheater ist oder Kirchenveranstaltung oder wie auch immer. Das wird schon sehr häufig gewünscht und unter anderem auch mehr soziale Kontakte, also gemeinsame Mittagessen oder Seniorennachmittage und auch die Betreuung oder die Mitnahme zum Arzt aufs Festland, dass jemand sich da findet und sagt, okay, ich nehme dich jetzt mal mit, auch Leute, die nicht mehr so mobil sind, und dass man da eine Begleitung hat und dass das auch manchmal spontan eben passieren kann und dass ich das nicht wochenlang irgendwo anmelden muss.
0: Wie dir da auch was Ungewöhnliches bei einer Fragebogen, wo ein Seniorenbillett einmal regnet hat?
2: Das Ungewöhnlichste eigentlich, weil es für mich so überraschend kam, war, dass ich im Rahmen eines Gespräches mitbekommen habe, dass viele sagen, ich brauchte eigentlich davon gar nichts. Das habe ich erst gar nicht verstanden, weil ich dachte, ja Mensch, das ist doch wichtig, dass man fürs Alter. Aber es ist dann tatsächlich so, wir haben hier auf der Insel viele Senioren und Seniorinnen, die wirklich noch fit sind und tough sind und auch zum Teil gut vernetzt in ihrer unmittelbaren Nachbarschaft beziehungsweise in der Familie. Und wenn die dann natürlich lesen, die Frage X, wo da steht, was halten Sie von Mitfahrgelegenheiten, dann sagt sie, das brauche ich gar nicht, ich habe alles, ich bin fit. Aber, und das ist vielleicht eine Lehre, die wir uns so hinter die Ohren schreiben müssen, dass wir das deutlicher machen müssen, dass solche Fragebogenaktionen nicht die aktuelle Lebenssituation abfragt, sondern auch verlangt von dem, der dort ein Kreuzchen macht, dass er einfach mal ein bisschen weiterdenkt. Und wenn wir gucken, was wir so in den Zeitungen lesen oder auch im Radio hören von den Unfällen, wo ja innerhalb von einer Sekunde sich die Lebensumstände total verändert haben. Verkehrsunfall oder Unfall, Stolpern, Arme gebrochen und, kann es nicht mehr arbeiten. Und da braucht man dann Hilfe. Aber die geht dann nicht dann los, wenn sie benötigt wird, sondern die muss über Jahre aufgebaut werden. Und das soll mit diesem Fragebogen irgendwie angeschoben werden, dass es uns gelingt, sagen wir mal, so ein gemeinsames Verständnis und eine Gemeinsamkeit für solche Dinge zu erzeugen.
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1: Die haben mir auch ihre Kontaktdaten dagelassen und haben auch schon ganz gezielt genannt, wo sie ehrenamtlich dann tätig sein möchten. Es gab aber auch welche, die haben geschrieben, ja, ich möchte mich ehrenamtlich gerne engagieren, haben aber keine Kontaktdaten hinterlassen und auch nichts, wo. Da können wir jetzt nur sagen, okay, wir haben ja diese Broschüre rausgebracht, gut älter werden auf Föhr. Da sind ja sämtliche Organisationen, Vereine etc. aufgeführt. Und wenn ich gerne jetzt ehrenamtlich

0: gefragt, kennst du jemanden? Ich habe ein bisschen rumgefragt und ich habe jemanden gefunden, der gesagt hat, ja. Also wir helfen uns hier auf der Insel gegenseitig. Das ist ein wunderschönes Beispiel dafür.
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2: Einsamkeit ist auch ein Thema, insbesondere so nach dem Motto, ich habe meinen Partner verloren, der ist gestorben, ich bin alleine zu Hause, ich sitze morgens beim Frühstück alleine, ich sitze mittags alleine, ich wünsche mir, dass irgendwie eine Veranstaltung oder Möglichkeiten gibt, wo ich zum Beispiel natürlich nach Anmeldung mal zu einem Frühstück gehen kann, wo andere auch da sind. Aber das ist natürlich alles verständlich und ja, aber das sind Dinge, die müssen wirklich langfristig geplant und vorbereitet werden. Und wir sind ja leider in der Situation, wenn jemand gerne kocht und er sagt, oh ja, ich koche. Aber wenn du da 20 oder 30 Leute hast, das kannst du zu Hause auf deinem Herd nicht machen. Du brauchst das Equipment, du brauchst den Platz und vor allen Dingen, wenn du dann plötzlich Fremde beköstigst und so weiter, dann brauchst du natürlich auch hygienische, sage ich mal, Zustimmung. Und das ist bei unserem Staat manchmal ein bisschen schwierig, weil es gibt viele Regeln und Verfahren, wo man eben aufpassen muss. Aber gerade in dem Bereich waren sehr oft so Anmerkungen. Aber das ist eigentlich der Punkt, den wir, wenn wir das richtig in Ruhe gemeinsam durchdiskutiert haben, dass wir dann in der Endvorstellung wirklich sagen können, das und das und das haben wir oder wird gewünscht und das können wir vortragen.

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1: Ja, zum Beispiel so diese, ich sag jetzt mal ein bisschen flapsig, Essen auf Räder. Es gibt hier eine Vielzahl, wo man sich Mittagessen abholen kann. Ich will jetzt keine Werbung machen für den einen oder anderen. Es gibt es. Aber das ist leider dann auch der Punkt, wo viele, warum auch immer, keine Informationen haben. Da muss man natürlich auch gucken, wenn hier jemand Essen auf Rädern kommerziell anbietet, dann können wir nicht hingehen und dem quasi sein Geschäftsmodell kaputt machen, indem wir jetzt irgendwie was anderes da anbieten, sondern da muss man sich auch ein bisschen informieren.
2: Ja, das kann man sich dann nur vorstellen, so dass man das vielleicht mal zusammenträgt, wer bietet dann was an und gibt dann so eine Art Infoblatt oder sowas raus.
1: Aber was wirklich ein drängendes Problem für die Senioren und Seniorinnen scheint, ist die ärztliche Versorgung hier auf der Insel mit Fachärzten. Als wir die Frage reingenommen haben, war uns klar, dass wir, wenn hier steht, wir wünschen uns einen Augenarzt hier auf der Insel, das ist im Moment unter diesen Regularien nicht möglich. Aber es soll ja auch ein Fingerzeig für die, ich sage mal großspurig, Politik herauskommen, dass man sagt, vielleicht ist es aber notwendig, dass man mit den kassenärztlichen Verbänden, die das ja regeln, wie viele Ärzte Zulassung bekommen, dass man die besondere Situation der Insel noch mal viel deutlicher darstellt. Denn es ist einfach für die Leute eine große Belastung, wenn sie alt, gebrechlich, mit Schmerzen zum Facharzt erstmal mit Fähre aufs Festland müssen. Und da muss man gucken, ob es nicht Möglichkeiten gibt. Und zum Beispiel in Amrum ist ja jetzt so ein Ärztezentrum eröffnet worden. Und da muss man sich fragen, wenn die das können, dann können wir das schon lange.
0: 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Das war Andreas Hansen von Amt für Umram zu berichten.
3: Ich habe jetzt auch große Hoffnungen, wir haben jetzt ja die beiden neuen Stadtkümmerer seit einem Monat, dass die auch eine bessere Vernetzung darstellen werden. Zum Beispiel mit dem Mittagessen, was ich da gehört habe. Ich weiß es, ich habe schon mal gehört von kirchlicher Seite, dass es Überlegungen gab, mal eine Suppe gemeinsam. Ich denke, da können wir uns auch ein bisschen was erwarten von unseren Stadtkümmerern, die jetzt gerade erst angefangen haben, aber da sicherlich auch etwas schon vor Augen haben.
1: Stadtkümmerer waren bei der letzten Sitzung des Seniorenbeirats da und haben sich vorgestellt und haben auch dort gesagt, dass sie sehr daran interessiert sind, mit dem Seniorenbeirat zusammenzuarbeiten. Wie sich das ausgestalten wird, müssen wir im Laufe der Zeit sehen.
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4: Das ist ein zweites Projekt in der Pipeline. Und das ist in Kooperation mit dem Johanniterhaus, mit Valentin Schmeling. Das Seniorenbeirat und Valentin Schmeling als Leiter des Johanniterhauses, dass wir etwas initiiert haben, bringen alle an den Tisch, an einen, die mit Pflege und Versorgung, Betreuung und Zufriedenstellung der Besorgnisse und Bedürfnisse der alten Menschen zu tun haben. Und da haben wir schon einige Sitzungen gehabt. Ambulanter Pflegedienst, DRK Land als Pflegedienst, Hospizverein, die Landfrauen noch dazu und die Brücke und eigentlich so paritätischer, ist aber nicht dabei gewesen, aber eingeladen. Also alles, was irgendwo Rang und Namen hat, an einem Tisch. Das muss ich mir vorstellen. Wir haben jetzt um 16 die nächste Session. Und da bringen wir eigentlich auch den Stein ins Rollen und auch durch die Inhalte, Auswertung der Bögen. Und wurde das eben halt auch schon diskutiert. Kann man im Johanniterhaus vielleicht kochen für viele oder kann man das im Paritätischen oder sowas machen, nur kochen. Aber ich sage ja, das Ziel wäre dann in diesem großen Kreis, denn dann gibt es keinen, der irgendwo nicht betroffen, der da nicht war, der nicht irgendwo mit Pflege und Betreuung zu tun hat. Dass dann, ich sag mal, Stadtvertretung oder so stärker ins Spiel kommen muss.

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0: Dat Wetter für morgen, Freitag, der 12. 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Morgen an Freitag wesselt sich dichte Wolken und Sonnenschein auf. Zeitweise fällt Regen oder Schuren und dat kann auch mal in Gewitter geben. Gegen Abend war dat von der Westküste her in Betten dröger mit mehr Sonnen. De Höchstwerten liegt bis 19 Grad in Dagebüll, bis 19 Grad in Bad Seebach. Doweit in Morten wird frischen und bögen wird stark bögen Wind, der von Südost bis Süd ob West dreht. Vor allem an der Nordsee weit und den in starken Wind mit stürmische Böen. Die wiederen Wetteraussichten. An Sonnum wies sich das Wetter hell bit wulkig, deils ob dull betrocken. Blang dröge Phasen gibt dat auch in Poschuren oder Gewitter. Der Höchstwerten liegt bis sometime mit nengtein Grad. An Morgen weit in Binnenland in Schwacken mit Mortigen, Lorde in Mortigen mit frischen Wind und westliche Richten mit starke bis stürmische Böen. An den Nordsee frischen mit starken Wind und enkelte Sturmböen.

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Verantwortlich für die folgende Sendung ist Torge Korf aus Flensburg. Das Thema der diesjährigen, bereits 12. Vogue Baltica war kein geografisches. Vielmehr ging es um das sehr unterschiedliche und doch verbindende Element der Stimme. Dänische und deutsche Liedermacher, schwedische und finnische Vokalensembles, kleine estnische und lettische Chöre, portugiesischer Fado-Gesang, Obertongesang aus der Schweiz sowie irische Balladen heben die Stimme hervor und machten das Programm lebendig. Der offene Kanal Schleswig-Holstein hat diverse Konzerte an der Ost- und Westküste in Nord- und Südschleswig für TV und Radio mitgeschnitten. Eine Übersicht über das Programm finden Sie unter okwestküste.de und okflensburg.de. Hauskünstlerin des diesjährigen Festivals ist Kaike Faltings, bekannt als Stimme der friesischen Band Kalyn. Zusammen mit dem finnischen Multiinstrumentalisten Antti Järvelä und der Berliner Groove-Cellistin Susanne Paul bildet sie das Kaike Faltings Trio, das am 30. April im Kulturforum in Kiel gastierte. Hören Sie nun eine Aufzeichnung des offenen Kanals Westküste.

Ja, moin. Erstmal. Ich sehe, es ist gut besetzt. Das ist schön. Dann lass uns zusammen eine gute Zeit haben. Wie fange ich dann mal am besten an? Das erste Stück, das wir für euch spielen möchten, das heißt Avelfask Waldemar. Auf Deutsch heißt das Der Walfisch Waldemar. Und das ist ein Kinderlied eigentlich. Also es wurde in den 90ern geschrieben und handelt von einem Walfisch, der ganz schlimm verliebt ist in einen Delfin. Das Problem ist, dieser Walfisch, der lebt in Grönland und der Delfin, der lebt auf Sansibar. Und das ist ja etwas weit weg. Also entscheidet er sich, ihr einen Brief zu schreiben in einer Flaschenpost. Aber noch während er schreibt, denkt er, ach, ich schwimme besser selbst dahin und frage sie gleich, ob sie mich nicht heiraten möchte. Und das tut er dann auch. Und sie sagt natürlich ja. Und die Hochzeit fällt sehr toll aus und sie trägt eine Krone aus roten Korallen und ihr Kleid ist über und über mit Muscheln bedeckt. Das hat mich als Kind ganz besonders beeindruckt. Avelfask Waldemar, was denkt ihr beiden? Sollen wir loslegen?

Im 19. Jahrhundert lebte auf der Insel Föhr ein Spielmann, der nannte sich Boy Breckling. Und der spielte jedes Wochenende in Niblum zum Tanz auf und war nicht nur als guter Musiker, sondern auch als unglaublicher Womanizer bekannt, hat den Damen auf der Insel reihenweise den Kopf verdreht. Und der hatte eine Tochter, die nannte sich Ida Christina Jensen und war auf der Insel bekannt als Idje Mai, das heißt so viel wie Tante Ida. Und 1924, da war Idje Mai schon 84 Jahre alt, da kam ein Tanzlehrer auf die Insel und befragte die Bevölkerung so, was die denn so noch für traditionelle Tänze kennen oder an was für Stücke die sich noch erinnern können. Und da nach dem Deutsch-Dänischen Krieg, also wo die Insel nicht mehr dänisch war, sondern wo die Preußen auf die Insel kamen und dann auch neue Musikmoden mitbrachten, dieses Wissen um die Tradition so ein bisschen in Vergessenheit geriet, war es ganz schwierig für ihn, dann Informanten zu finden. Und schließlich wurde er dann auf Idje Mai verwiesen. Und er schreibt dann in seinen Memoiren, obwohl sie damals schon 84 Jahre zählte, bleiben mir doch diese glänzenden Augen in Erinnerung, als sie mir die alten Weisen und Tänze vortrug. Das hat einen ganz gewaltigen Eindruck gemacht, sowohl auf mich als auch auf meinen Vater, der dann daraufhin einen Text geschrieben hat. Wie war denn das wohl so, als Idje Mai selber noch eine junge Frau war und als sie auf diesen Tanzveranstaltungen das getan hat, was junge Menschen auch heutzutage noch tun, nämlich eine gute Zeit haben und eventuell dann auch den ein oder anderen Flirt zulassen. Und davon handelt dann dieses Stück, also wie sie zunächst ihrem Schwarm die kalte Schulter zeigt und dann so nach und nach ihm dann doch einen Blick zugesteht. Und am Ende, in der dritten Strophe, tanzen sie dann über den Saal und da ist das Eis gebrochen. Wie sich das dann anhört, musikalisch, das möchten wir euch jetzt mal demonstrieren. Ach, im Anschluss spielen wir noch einen schnellen Walzer, Klinkerdans nennt sich das. Das ist ein traditioneller, schneller Walzer von der Insel Föhr, ist in Dänemark auch unter dem Namen Trippelwalz bekannt. Vielleicht kennt das der ein oder andere.

0: Wenn ich an dieser Stelle mal hier meine super lieben Kollegen hier mal vorstellen darf, das ist einmal zu meiner Rechten Susanne Paul aus Berlin. Und hier zu meiner Linken habe ich Antti Järvelä aus Finnland.
1: Kiitos, kiitos.
2: Und das hier ist natürlich Kai Gefaltings aus Föhr. Von Föhr, wahrscheinlich von Föhr.
3: I'm very sorry, but my Deutsch hasn't got any better from the last time I was here. But yesterday when I opened my mouth in the concert, Kaike thought that I should do it also today. Anyway.
0: You absolutely should, Antti.
3: I speak a little bit about the tune we just played, the last one and the next two tunes. I don't know anything about the backgrounds of the tunes, but I can tell you that in the old days, they used to be very popular tunes. I call them like old-fashioned pop music. It's not folk music. But next one, we'll play a set of two schottisches, and schottisch is my favorite dance of the folk dance type of dances. And I still remember when I learned to dance schottisch. And we had a local wedding in our small village in Järvelä, in Finland, in Kaustinen. And there was one girl that I found very, very, like, good to dance with. And there were some of the local people who taught us how to dance the schottisch. And then we got really excited and we were dancing. And I just remember one certain moment when we got really excited. And the floor, you know, like there were like wooden plates that were a little, they weren't like even surface. And then I just remember like us speeding up. And then suddenly I just saw the roof. I was like, what happened? And then everyone gathered around us and started like asking, like, are you okay? We were just like, oh yeah. And then we just kept on. But that was my like first memory when I really did some dancing and enjoyed it a lot. Danke schön.
0: Your German is brilliant, Antti.
3: Schön. Do you want to tell a little more of the
0: tune? Oh, yes, yeah, maybe. It's a set of, jetzt rede ich auf Englisch, das ist eine Kombination aus zwei Tanzstücken. Einmal der Bürendans, heißt es, Hochdeutsch ist das Bauerntanz. Das ist ein traditioneller Popsong von der Insel Föhr, sozusagen. Und als zweites ein neuer traditioneller Popsong. Der zählt nicht mehr als, sagen wir mal, 4 Monate. Den habe ich geschrieben. Der heißt Det nye Pfingsterkleed. Und Det nye Pfingsterkleed heißt das neue Pfingstkleid. Und ich kam da drauf, weil ich hatte gerade, ich weiß nicht mehr, was es war, aber ich hatte was Neues bekommen und ich war völlig enthusiastisch. Leider gab es noch keine Gelegenheit, das auszuprobieren. Aber ihr kennt ja sicher alle dieses Gefühl, wenn man was Neues hat und man will das jetzt unbedingt benutzen. Auch wenn Hochsommer ist und man hat einen neuen Skianzug, dann muss man dringend irgendwo Skifahren. Also, und wenn das draußen irgendwie bei 30 Grad ist. Also, das ist ja, wenn man einen neuen Hammer hat, sieht alles aus wie ein Nagel.
3: How was the tune? Oh, okay. A one, a two.
4: three.

Also ab und zu begegnet man ja mal so Menschen, die sagen einem nicht so zu. Da sagt man, was reden die eigentlich für einen Unsinn? Oder was haben die eigentlich für eine unglaublich bescheuerte Einstellung zum Leben zum Beispiel? Und da ist es doch das Gute, dass man dann immer noch letztendlich denken kann, was man will. Also nach dem Motto, die Gedanken sind frei. Und so heißt auch das nächste Stück, das wir spielen, Ad hoch das dann frei. Also ein Lied für die Gedankenfreiheit und freie Meinungsäußerung. Ja, Meinungsgedankenäußerung. Das hat mein Vater Volle Faltings geschrieben nach dem Vorbild von diesem deutschen Volkslied, was ihr ja sicher auch alle kennt. Die Melodie ist relativ neu. Die haben mein Freund Nils und ich geschrieben, als wir gerade eine Schottlandreise gebucht hatten und ganz enthusiastisch waren. Also jetzt haben wir irgendwie so eine Mischung aus deutscher Gedankenfreiheit und schottischen Einflüssen. Ja.

Nach 1864 war die Insel Föhr zusammen, oder der westliche Teil der Insel Föhr, sagen wir mal, zusammen mit Amrum ja nicht mehr dem Königreich Dänemark zugehörig. Ja, dänische Minderheit vor Ort. jedenfalls war es dann so, dass ganz viele österreichische Soldaten auf die Insel kamen und auch Lehrer dann österreichisch waren und viele Verwaltungsangestellte und so weiter und so fort. Und die waren ja nicht nur da zum Arbeiten, also die haben ja auch alle ein Leben gehabt, nehme ich an, und waren dann natürlich auch, wie wir heute alle, dem Tanz und der Musik zugetan. Und man vermutet, dass dieses nächste Tanzstück aus dieser Zeit stammt, also beziehungsweise, dass das Tanzstück dann auf diesem Wege auf die Insel Föhr gelangte. Das Stück heißt Ursteriker, und das ist Friesisch für der Österreicher.

Das nächste Stück ist in gewisser Weise ein Abschiedslied. Und zwar, wenn man sich so nach und nach aus einer Beziehung verabschiedet. Dass man merkt, der Kaffee ist kalt und man weiß nicht mehr so richtig, was man noch machen soll. Keine Sorge, Nils, ist nicht aktuell. Keine versteckte Botschaft oder so. und so diese Frage, die man sich vielleicht stellt, wie kann man geschmeidig die Kurve kriegen, ohne dass es böses Blut gibt.

0: Auntie, what's the name of the next song? Can you say it, please?
1: The next song Kaike will sing you is called Pirlala.
0: Und das ist ein Name und es ist nicht mal ein finnisches Lied, aber es hört sich total finnisch an, haben wir festgestellt. Pirlala. Pirlala. Das ist
1: Pirlala.
0: Ist ein holländischer Name.

Das Stück handelt von einem, also wie sagt man so, der Prototyp eines Lebensgenießers und eines schlimmen Fingers. Der Birlala heißt. Und der hat eines Tages das Ende seines Lebens erreicht, so meint er. Und in dem Lied ist meine Lieblingsteile, ich muss die euch jetzt erzählen, die heißt: Da tat er noch einen Flaunfurz, bevor er tot vom Tempel kippte. Schön, oder? Ja, jedenfalls liegt er dann tot in seinem Sarg und seine ganze Verwandtschaft um ihn rum versammelt. Und dann kommt sein Taufpate und sagt: Mensch, stell dich mal nicht so an, du komm mal wieder raus, und dann geht das weiter. Und in dem Moment springt Pirlala aus seinem Sarg. Nein, er war nicht tot, er war nur scheintot. Also das war wohl doch eine ziemlich harte Nacht, den Abend zuvor. Ja, Pirlala.

Ja, als nächstes noch ein Tanzstück. Seid ihr bereit für Tanzstücke? Also der Platz ist ja knapp, sehe ich gerade. Aber es gibt ja auch den bekannten deutschen Stuhltanz irgendwie. Da muss man nicht mehr für aufstehen. Also das ist so mit dem C zu wippen. Das Stück heißt Ferrin Contra. Wir haben dann, haben uns sagen lassen, einen Kontratanz. Wir dachten, es sei ein Kontratanz und haben dann im Nachhinein festgestellt, dass es gar kein Kontratanz ist. Und da keiner in meinem sozialen Umfeld wirklich gut tanzen kann, wissen wir nach wie vor nicht, was es denn eigentlich ist. Also derjenige, der mir das am Ende des Konzerts sagen kann, dem bin ich dann sehr dankbar.

Daring klingt auch sehr, finde ich. The Frisian is amazing.

Dankeschön. Dankeschön. Wir kommen jetzt schon zum letzten Stück hier in unserem Programm. Auf Verhandlungsbasis. Das Stück ist eine, ja, wie soll man sagen, so eine Art, auch wieder ein Abschiedslied, so sehr passend in diesem Falle hier, für einen Seemann. Also man könnte sagen, dieser Seemann bricht auf in eine neue Episode oder er bricht alles ab. Also entweder ein Begräbnislied oder aber das Ende einer Ära. Und ich erzähle euch auch gleich mal den Hintergrund, warum Ende einer Ära. Das Stück hat mein Vater für meinen Bruder Jan geschrieben. Mein Bruder Jan ist Seemann und der war viele Jahre auf großer Fahrt, also auf dem ganzen Globus, auf Containerschiffen unterwegs. Und den verschlug es dann aber dann für die Liebe dann doch wieder zurück auf die Insel. Und er fährt jetzt bei der WDR, also der Wieker Dampfschiffsreederei. Und das ist ja doch so ein kleiner Umbruch, kann man schon sagen. Bisschen. Ja, so gesehen. Ja, so ungefähr. Ankerfall heißt das Stück, heißt auf Deutsch Ankerfall. Okay.

0: seid ja lieb. Vielen Dank. Oh. Wir haben dann auch noch ein schönes Stück. Das nennt sich Klüftig Küren. Das heißt so viel wie seltsame Einfälle. Ich glaube, das Stück ist im 17. Jahrhundert entstanden, im 18. Jahrhundert entstanden und war ein Spottvers auf eine etwas misslungene Hochzeit. Wir haben so ein bisschen recherchiert, es kam heraus, der Verfasser blieb zunächst anonym. Dann hatte man irgendwie so einen Verdacht, wer es gewesen sein könnte. Und der liebe Verfasser, das war ihm dann so peinlich, das war ihm tierisch unangenehm. Es wird gesagt, er hätte sich daraufhin das Leben genommen, als es bekannt wurde. Ja, also ich kann euch ja mal sagen, worum es denn da geht. Ja, das Brautpaar feiert seine Hochzeit und es ist nichts zu essen auf dem Tisch. Es gibt nichts zu trinken, das ist bei den Nordfriesen ganz schlimm. Da sitzt er. die Hochzeit oder die Party ist um 10 Uhr vorbei und außerdem, der Bräutigam stinkt nach Käse und die Frau ist prüde. Ja. Ihr seid herzlich dazu eingeladen, dann am Ende mitzusummen. Die Melodie, die spielen wir euch dann, also wir spielen das ein paar Mal durch, also ihr könnt euch schon mal drauf eingrooven und dann geht das los. Wer nicht mitsingt, kriegt keinen Teepunsch. Du hast einen? Komm ich nachher drauf zurück. Genau, dann zeige ich euch öfters.
1: Getting it going.
0: Ja, okay.

0: That's good.
1: Yeah. Lux.

Sie hörten eine Aufzeichnung des offenen Kanals Schleswig-Holstein der Folk Baltica 2016. Das nächste Konzert hören Sie am kommenden Donnerstag um 17 Uhr. Verantwortlich für die letzte Sendung ist Torge Korf aus Flensburg.

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3: Und damit begrüße ich Sie alle und euch alle zum heutigen Westküste FM Funkhauskonzert. Hallo! Mein Name ist Jan-Henning Stier. Ich darf die ganze Veranstaltung auch heute wieder ein kleines bisschen moderieren, einen Rahmen schaffen für ein ganz, ganz tolles Funkhauskonzert, auf das ich mich persönlich auch sehr freue. Wir sind heute live auf Westküste FM, wir sind live auf Lübeck FM jeweils zu hören, aber wir sind natürlich auch wieder live zu sehen, und zwar im Internet unter der Adresse www.funkhauskonzert.de. Die heutige Künstlerin. Ich weiß nicht, ob ihr euch manchmal fragt, wie es denn so dem deutschen Indie-Pop-Nachwuchs geht. Und ich würde sagen, hier auf der Bühne steht der Beweis, dass es dem richtig, richtig gut geht. Wir haben heute Insa zu Gast, zusammen mit Chris. Die beiden habe ich das letzte Mal sehen dürfen bei ihrem Konzert auf dem Hamburger Hafengeburtstag vor einem Monat. Da haben sie auf der großen Bühne an den Landungsbrücken gespielt und ziemlich laute und energiegeladene Performance abgeliefert. Heute wird es vielleicht nicht so laut, aber mindestens genauso energiegeladen, und wir bekommen ein bisschen Wohnzimmeratmosphäre, quasi die Akustikversion des Konzerts von damals. Ich freue mich ganz, ganz doll auf das heutige Konzert und wünsche euch beiden, die ihr schon hinter mir steht, ganz viel Spaß. Hier ist das Westküste FM Funkhauskonzert mit Chris und mit Insa.

0: Dankeschön.
1: Hi.
0: Voll schön, dass wir heute hier sein dürfen. Vielen, vielen lieben Dank. Genau, an alle Zuhörenden. Ich weiß gar nicht, ob die Leute zu Hause wissen, dass hier auch Publikum vor Ort ist. Vielleicht nicht. Vielleicht war sogar schon mal jemand selbst vor Ort hier. Aber ich freue mich auf jeden Fall, dass wir heute dieses schöne Funkhaus-Konzert spielen dürfen. Und freue mich total auch, dass Leute hier vor Ort sind. Und es auch so eine richtige Konzertatmosphäre gibt. Manchmal fühlen sich so Radio-Gigs so ein bisschen merkwürdig an, wenn man das so gewohnt ist, für Publikum zu spielen und man dann in so einem Studio sitzt oder steht und man gar nicht so richtig weiß, kommt das eigentlich an, hört das eigentlich gerade irgendwer? Und heute weiß ich zumindest auf jeden Fall, dass ihr, die hier seid, auf jeden Fall auch zuhört. Und genau, ich bin Insa, Jan hat das schon mal kurz gesagt gerade, und ich habe Chris dabei. Chris ist mein Gitarrist und Chris ist mein Produzent. Der ist quasi dafür verantwortlich, dass die Musik am Ende so hörbar ist auf den Streaming-Plattformen und CDs und so, wie sie das ist. Genau. Und wir haben angefangen mit Retrospect. Das ist quasi die Titelsingle zu meiner allerersten EP, die ich letztes Jahr veröffentlichen durfte und mit der ich quasi meine ersten Radioerfahrungen machen konnte. Und der nächste Song heißt Mess und der ist nicht veröffentlicht. Das heißt, es ist ein kleines Live-Special.

So, wir machen weiter mit meiner kleinen Hymne an alle chronischen Overthinker. Auf Deutsch. Alle Leute, die immer alle dazu tendieren, Dinge zu zerdenken, so wie ich, weil das irgendwie sowieso ehrlicherweise keinen Sinn hat, weil am Ende kommt eh immer alles, als man denkt. Und man darf auch einfach mal ab und zu auf sein Bauchgefühl vertrauen und einfach den Dingen mal seinen Lauf lassen und schauen, was dann so passiert. In Deutschland sagen wir, hätte Fahrradkette, weil es eh immer alles anders kommt. Das ist What If.

Vielen Dank. Das waren jetzt alle Songs von mir bisher. Und ich wollte es mir aber nicht nehmen lassen, auch einen Song mitzubringen, der nicht von mir ist, aber mir sehr, sehr viel bedeutet. Und vor allem kommt der von einem Album, das sehr soundlich inspirierend war für meine erste EP, die ich letztes Jahr rausgebracht habe, also für quasi meine allerersten Releases, die ich so in die Welt gelassen habe. Und der Song ist von Lizzie McAlpine, das ist auch eine meiner allerliebsten Künstlerinnen, und heißt Hate to be Lame. Und ich glaube, wir sind soweit. Hier ist Hate to be Lame.

très joli. Okay, der nächste Song und alle nächsten Songs sind wieder eigene Songs. Ich greife mal ganz kurz meine Gitarre. Und dann erkläre ich euch, worum es daran geht. Der Song heißt Bunnies. Und es geht nicht so direkt um Hasen, aber irgendwie auch schon. Vielleicht kennt der ein oder andere das Buch Weißt du eigentlich, wie lieb ich dich hab? Mhm, ich höre zustimmendes Mhms. Wer es nicht kennt, das ist so ein Kinderbuch von so Hasen. Es geht um einen kleinen Hasen und einen großen Hasen. Und der kleine Hase soll ins Bett gehen und sagt immer, weißt du nicht, wie lieb ich dich habe? Ich hab dich so lieb, und breitet seine Arme so weit der kleine Hase kann aus. Und der große Hase sagt, ja, aber ich hab dich so lieb, wie meine Arme weit sind, und breitet seine Arme aus. Und weil der große Hase ja viel größer ist, hat er natürlich viel breitere, also eine viel breitere Spanne von Armen und quasi übertrumpft immer den kleinen Hasen. Genau, und das ist irgendwie ein ganz besonderes Kinderbuch für mich gewesen. Eine ganz, ganz tolle Kindheitserinnerung. Und dann habe ich jemanden kennengelernt, von dem ich dachte, ja, der ist es, mit dem verbringe ich den Rest meines Lebens vielleicht. Und habe eine Zeit lang in England gewohnt, es war so irgendwie eine Fernbeziehung. Und wir haben diese Geschichte irgendwie so ein bisschen benutzt, um zu sagen, wie lieb wir uns haben, so auf die Entfernung. Und damals dachte ich, das wäre irgendwie eine gute Idee. Es hat sich herausgestellt, es war nicht so eine gute Idee, weil als es nicht so gut auseinanderging, hat es mir eine Zeit lang ehrlicherweise diese Erinnerung so ein bisschen kaputt gemacht. Dann begab es sich zu der Zeit Februar, März, in der wir alle das Fest des Hasens feiern, also Ostern. Und ich ging in den Boutonnier meines Vertrauens und wollte mir irgendwie Schokolade kaufen, und überall waren diese Hasen. Und egal, wohin ich gegangen bin, überall waren diese Hasen. Und ich wurde immer wieder daran erinnert, dass mir das irgendwie kaputt gemacht wurde und wie schlecht es mir damit irgendwie gerade geht. Und stand dann in diesem Boutonnier und hab fast geweint. Aber dann habe ich Bunnies geschrieben. Also ist vielleicht am Ende doch noch was Gutes bei rumgekommen.

Heide ist ja nicht so groß, ne? Also ich komme ja jetzt, wir kommen aus Hamburg heute, aber ich komme nicht eigentlich aus Hamburg, sondern auch aus einer kleinen Stadt. Ich weiß nicht, wie viele Einwohner hat Heide? 22.000? Das ist, glaube ich, exakt die gleiche Zahl wie die Stadt, aus der ich komme. Ich komme aus Soltau. Genau, der Heidepark. da komme ich eigentlich her. Und ich weiß nicht, wie es euch geht, aber ich denke mir manchmal, Kleinkind nochmal sein wäre irgendwie cool, weil dann muss ich keine Steuern zahlen und ich muss nicht irgendwie meine Rechnungen, also alle Briefe, die ich noch bekomme, sind Rechnungen, keine Ahnung. Als Kind habe ich ja irgendwie coole Briefe vom Knacksclub oder so bekommen vielleicht. Und irgendwie war es ja cool so. Also klar, ich glaube, als ich ein Kind war, dachte ich auch, oh, ich habe voll die Probleme irgendwie. Meine Schwester hat den letzten Gummibären gegessen und ich wollte den Gummibären haben und damals war das ein Riesenproblem für mich und das wäre es jetzt halt nicht mehr. Und deswegen denke ich mir, es ist irgendwie schön, das nochmal erleben zu können und zu wissen, dass das gerade alles okay und irgendwie, es gibt nicht so viele Dinge, die gerade schlimm sind für mich, auch wenn es sich vielleicht manchmal so anfühlt oder angefühlt hat. Und manchmal wäre es schön, genau, nochmal zurückzugehen in diese Kindheitstage. Hier ist Golden Days.

damit kommen wir jetzt zum letzten Song. Vorerst vor der Pause. Keine Sorge, es gibt noch eine zweite Runde. Der Song ist Keep Guessing und ist auch auf der EP drauf, die letztes Jahr rauskam. Das war die zweite Single überhaupt, die ich released habe. Und zu dem Zeitpunkt war das auf jeden Fall auch der Song, der mir am meisten bedeutet hat, emotional so, der mir am nahesten ging. Und es ist quasi der Schwestern-Song zu Bunnies von vorhin. Es geht also quasi auch um so einen unglücklichen Breakup. Zu dem Zeitpunkt war das aber noch nicht so weit. Und zwar geht es einfach darum, dass man merkt, dass man irgendwie in der Prioritätenliste seines Partners oder seiner Partnerin immer weiter absinkt und nicht mehr beidseitig irgendwie das gleiche Engagement und der gleiche Wunsch nach gemeinsamer Zeit besteht. Und man irgendwie das Gefühl hat, man steht so zwischen den Stühlen und weiß nicht so richtig, woran man ist. Und das kann schlimmer sein, als einfach das Ende zu haben. So. Weil es manchmal einfach wichtig ist, dass man eben weiß, in welche Richtung man sich gerade bewegt. Und damit man abschließen kann. Und ich hoffe natürlich nicht, dass es irgendwem von euch schon mal passiert ist, dass man sich in so einer Situation befunden hat, und ich hoffe auch, dass niemand der zuhörenden Menschen von euch jetzt sowas jemals erlebt, aber ich sag mal, ausgeschlossen ist es

0: Insa. Verehrtes Publikum, liebe Leute zu Hause, darf ich zwischen euch kommen? Fantastisch.
1: Der Kameramann bittet darum.
0: Der Kameramann bittet darum, sagt er sogar. Was für eine fantastische erste Hälfte. Vielen lieben Dank schon dafür. Ich freue mich sehr auf die zweite und ich oute mich schon jetzt als kleiner Fan. Ihr habt es vorhin gehört. Ich war schon beim Konzert auf dem Hafen.

0: Geburtstag, aber da haben wir uns nicht das erste Mal gesehen. Du bist einmal im Flur an mir vorbeigelaufen und hast dann so 6 Songs gespielt in meiner unmittelbaren Nähe. Erinnerst du dich noch, wo das war? Sprich mal in mein Mikrofon am besten.
1: In dein Mikrofon. Ich weiß nicht, wie der Ort hieß, aber das war diese Volontariatsabschlussveranstaltung.
0: Ganz genau. Es war der Cremon in Hamburg. Bei der Akademie für Publizistik habe ich meinen quasi Volontariatskurs gemacht. Ich bin ja hier, um Journalismus zu lernen. Und da in der Abschlusssendung warst du unsere Hausmusikerin und hast fantastische Musik gemacht. Und ich dachte, ich lade dich mal hier ein. Und es hat funktioniert. Es ist so toll. Es ist unglaublich. Der Westküste FM macht es möglich. Und ich kann mich auch ein bisschen mit einigen Sachen identifizieren. Ich denke auch manchmal, so ein Post zu bekommen, die nett ist, wäre schon mal schön. Ist das hier nicht quasi so die perfekte Möglichkeit, einen Aufruf zu starten für einen Brieffreund für dich oder eine Brieffreundin?
1: Ja, tendenziell ja.
0: Hast du schon mal drüber nachgedacht?
1: Vielleicht ist das zu viel Commitment. Ich weiß nicht, ob ich es dann schaffe, ehrlich. Das wäre dann blöd, wenn ich dann nicht regelmäßig zurückschreibe. Aber also ich kann empfehlen, eine Schwester zu haben, die gerne reist, weil ich kriege tatsächlich ab und zu Postkarten von ihr dann aus Peru oder Italien oder sonst woher.
0: Mega cool. Also das kann ich auch sehr empfehlen. Weil wenn es für Brieffreundschaft nicht reicht, Postkarten sind schnell geschrieben und dann noch eine Briefmarke und dann so ein Stempel drauf und dann noch mit Airmail. Mega, mega cool. Und heute quasi dann hier auf dieser Bühne gelandet. Von hier könnte man auch eine Postkarte schreiben. Auf einer vielleicht recht kleinen Bühne. Auf jeden Fall im Vergleich zum Hafengeburtstag. Sag mal, also wo spielst du lieber? Also ist ja immer so eine Frage, die man so gestellt bekommt. Die kleine Bühne oder die große Bühne? Funkers Konzert ist anders als Hafengeburtstag auf jeden Fall, würde ich mal behaupten. Vielleicht siehst du es anders.
1: Funkers Konzert ist auf jeden Fall total anders als Hafengeburtstag. Alleine schon, weil ja nicht nur das Publikum vor Ort ist, sondern weil man weiß, das Ganze wird auch noch gefilmt und Leute hören das in ihren Autos oder in ihren Wohnzimmern zu Hause. Und so Radiokonzerte sind sowieso immer was ganz Besonderes. Und es ist, ich würde sagen, glaube ich, immer noch mal ein bisschen aufregender. Ich kann wirklich nicht sagen, also wenn ich jetzt entscheiden müsste, spiele ich nur noch Radiokonzerte oder nur noch Hafengeburtstage. So viele Hafengeburtstage gibt es, glaube ich, nicht. Also das wäre alleine schon während der Anzahl von Hafengeburtstagen traurig. Ich bin schon sehr, sehr gerne auf großen Bühnen mit ganzer Band, wo ich viel Platz habe, mich zu bewegen.
0: Mit wie vielen Leuten spielt ihr normalerweise?
1: Wir sind tatsächlich trotzdem normalerweise nur zu dritt, also nur eine Person mehr. Wir haben jetzt quasi unser kleines Samplepad ist heute unser Ersatz Friedel. Wir haben ihn vorhin Tom genannt. Also heute sind wir mit Tom da. Also auch quasi zu dritt. aber ich mache diese Konzerte hier super gerne, sonst wäre ich jetzt heute nicht hier. Und es ist immer auch total schön. Ehrlicherweise spielen sehr selten auf so großen Bühnen wie auf dem Geburtstag. Man kann sich das ja so vorstellen, so viele große Bühnen gibt es in der Welt nicht. Und da spielen dann die Nuna Tubers und Max Giesinger Deutschlands natürlich hauptsächlich drauf. Und wenn wir mal so eine Bühne bekommen, ist das ganz toll. Meistens sind sie eher kleiner. Beides ist total schön. Beides ist so unterschiedlich, dass ich mich auf gar keinen Fall entscheiden wollen würde. Wenn ich müsste, wäre das hier vielleicht eine perfekte Kombination aus beidem, weil ich habe Live-Publikum da, das heißt, ich bekomme ein bisschen einen Eindruck, wie kommt das an, ich bekomme was zurück, so ich kann die Verbindung, die mir sehr wichtig ist in meiner Musik irgendwie mit Menschen zu schaffen, irgendwie wahrnehmen, das geht halt sonst schwierig in so Radiogeschichten, aber ich habe trotzdem halt diese kleine intime Möglichkeit.
0: Dann haben wir doch alles richtig gemacht, würde ich sagen. Ich habe noch mal eine Frage an dich. Ich weiß gar nicht, warst du damals mit dabei bei dem Konzert bei uns in der Sendung in der Akademie?
2: Ja, doch. Da habe ich auch mitgespielt. Ich glaube, da haben wir ein ähnliches Set gespielt, bloß da gab es das noch nicht, das Sample Pad. Und kürzer, gell? Ja.
0: Ich glaube, es waren so 6 Songs und wir hatten kein Live-Publikum im Studio quasi, sondern wir waren so 14 Leute, die nebenan saßen im Technikraum und dann ganz zum Schluss einmal die Tür aufgemacht haben und laut geklatscht haben. Das hat großen Spaß gemacht auf jeden Fall. Wie ist das für dich, mit Insa auf Bühnen zu stehen, auf Bühnen wie dieser? Und ich komme nochmal auf die Hafengeburtstagsbühne zurück, weil das muss ja für dich dann auch ein ganz besonderes Erlebnis gewesen sein.
2: Ja, total. Also wie ist das? Also allgemein ist es auf jeden Fall großartig, vor allem weil ich halt schon sehr involviert bin in jetzt nicht nur Gitarre spielen, sondern eben auch in die Produktion und die Backing-Tracks und regelmäßige Proben und alles. Also es ist jetzt nicht nur einfach nur ein weiterer Gig, den ich spiele, sondern wir machen das ja auch schon seit ein paar Jährchen jetzt schon zusammen. Und ich finde das also es fühlt sich langsam auch an wie mit meinem Projekt, obwohl es natürlich hauptsächlich das Projekt Insa ist, sage ich mal. Ja.
0: Das ist der Name, der am Ende drüber steht und den man sich vielleicht merken sollte, wenn man nochmal Lust hat, sich deine Musik zu Hause anzuhören oder vielleicht dich nochmal irgendwo live zu sehen. Wo geht's als nächstes hin? Ist immer so eine gute Frage. Wenn du es nicht weißt, habe ich so einen Termin grob im Kopf.
1: Ich habe einen Termin auf jeden Fall grob im Kopf und das ist Stadtfest Winterhude im September. Das ist in Hamburg. Ist dazwischen? Ich weiß, du hast du denn einen Termin zwischen?
0: Ich hätte jetzt auch den gesagt. Ja. Vielleicht weißt du noch?
3: Nee.
0: Gut, dann bleiben wir beim Stadtteilfest in Winterhude in Hamburg. Ich glaube, es ist der 16.9. Wenn ich es mir. 6.9. 6.9. 6.9. Stadtteilfest Hamburg Winterhude kann man sich dann auf jeden Fall noch merken. Oder man sucht mal nach Insa Music im Internet, da findet man dann die ganze Musik. Oder man schaut vielleicht nochmal vorne vorbei, ob man irgendwo Merch abgreifen kann. Ich habe gehört, du hast da ein bisschen was mitgebracht. Dann war es das an dieser Stelle. Erstmal von uns. Wir gehen jetzt in eine kleine Pause, die circa 15 Minuten lang sein wird. Da haben Sie hier im Saal kurz Zeit rauszugehen, sich die Beine vertreten. Wir lüften hier einmal kurz durch und dann geht es in 15 Minuten weiter mit dem Westküste FM Funkhauskonzert mit Insa.

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0: Dankeschön.
1: Danke.
2: Und zum Sound der Hey Julies sind wir wieder da und sind auch wieder alle auf unseren Plätzen zur zweiten Hälfte des heutigen Westküste FM Funkhauskonzertes mit Insa. Eine Sache habe ich vorher einmal kurz anzumerken, und zwar werden wir gleich wie immer bei unseren Konzerten einmal den Hut rumgehen lassen. Insa hat mich auch nochmal darauf hingewiesen, dass ich bitte dran denken soll, das vorher einmal zu sagen, weil ist immer ein bisschen unangenehm für die Person auf der Bühne. Kein Problem, ich mache das sehr gerne, wie immer so im zweiten oder dritten Song. Das heißt, wer vielleicht noch nichts gegeben hat, vorne sind ja auch QR-Codes zu Social-Media-Kanälen oder Merchandising oder wer auch schon was gegeben hat. Also alle dürfen selbstverständlich noch einen kleinen oder größeren Schein in den Hut hineinschmeißen. Und dann habe ich auch nichts mehr zu sagen, bevor wir reingehen in die zweite Hälfte vom Westküste FM Funkhauskonzert mit Insa.

Dankeschön. Da musste ich doch die Klatschpause kurz einmal noch nutzen, meine Stimmlippen zu befeuchten. Der nächste Song ist ein ganz, ganz, ganz, ganz neuer Song. Den haben wir, haben wir den überhaupt schon live gespielt? Vielleicht einmal. Und zwar ist der im März entstanden. Ich habe dieses Jahr das große Glück, bei einem ganz tollen Pop-Förderprogramm mitmachen zu dürfen. Und das ist total cool. Man ist da so 3 Wochen am Stück von 10 bis 22 Uhr, wirklich, also ohne Pause, kein Wochenende. Es gibt nichts. Man ist wirklich einfach 21 am Tag am Stück mit irgendwie 40, 50 anderen Musikern an einem Ort und schreibt Songs und lernt ganz, ganz viele tolle, krasse Dinge. Und es ist total die intensive, prägende Erfahrung. Und ich habe mit 2 ganz tollen Leuten, unter anderem Chris, der es nämlich auch zufälligerweise im gleichen Jahr in dieses Förderprogramm geschafft hat, und auch noch unser Schlagzeuger. Ich habe aus Versehen meine ganze Band mitgebracht. Und Benny Bader ist der gute Mann. Diesen Song geschrieben. Und vielleicht ist es so mein liebster Song momentan, weil es der neueste Song ist, aber ich glaube, das ist vor allem einfach ein Song, der mir auch sehr nah und sehr, sehr am Herzen liegt. Das ist House Ride at the Shore.

Vielen, vielen Dank. Der nächste Song ist noch ein ganz neuer, oder? Ja. Der ist auch in diesem Projekt entstanden tatsächlich, also in diesem Förderprogramm. Genau, und wir nennen ihn mittlerweile ganz liebevoll Unfortunate Steve. Es hat aber gar nichts mit Steve zu tun. Das war einfach nur, weil ich genuschelt habe und Chris verstanden hat, dass ich das singe. Und jetzt hat sich das so etabliert und dieser Song wird jetzt für immer so heißen. Eigentlich geht es aber in dem Song darum, dass ich selber genervt davon war, dass ich manchmal so unfassbar unsicher bin in allem, was ich tue, in meinen Entscheidungen, in den Dingen, die ich sage, in den Dingen, die ich mache. Und ja, das ist mir einfach unfassbar auf den Sack gegangen und ich habe gedacht, nee, es muss sich jetzt irgendwie ändern. Und dann habe ich einen Song drüber geschrieben und ja, dachte, ich brauche eine 180-Grad-Drehung einfach.

Okay, vielen Dank. Zum nächsten Song muss ich ein paar Dinge sagen. Obwohl, also ich sag mal so, alle, die hier anwesend sind, betrifft es wahrscheinlich nicht. Ich glaube, ihr seid alle coole, respektlose Leute. Respektvolle, oh nee, jetzt ist mir das schon wieder... Das ist nicht das erste Mal, dass mir das passiert ist, leider. Respektvoll, respektvoll, ich meine respektvoll. Ich glaube, wir sind alle super respektvolle Leute. Ey, kennt jemand von euch das Nordenfestival? Das ist in Schleswig. Das ist, ja, genau. Da haben wir letztes Jahr gespielt. Das war unsere erste Festivalshow, glaube ich. Da ist mir genau das auch passiert, aber es ist mir nicht aufgefallen. Und ich sag so, ja, ich glaube, ihr seid alle auch voll coole und respektvolle Leute, aber ich habe halt respektlos gesagt und ich habe es halt überhaupt nicht gecheckt. Und die Jungs hinten auf der Bühne lachen sich übelst ab. Unser Techniker sagt so in mein Ohr, weil man hat ja so In-Ears, sagt so, ja, alle voll respektlos hier. Und ich so, hä, was? Was ist denn jetzt mit ihm? Ich habe es gar nicht verstanden. Bis nach der Show musste ich dann die ganze Zeit darüber nachdenken, was jetzt gerade passiert ist und warum jetzt irgendwie gesagt wird, dass irgendwie respektlos ist. Naja. Also sorry, nein, ihr seid sicherlich alle super krass respektvoll. Habe ich auf jeden Fall den Eindruck jetzt von euch gerade im Umgang in der Pause gehabt und wie ihr hier alle super leise zuhört und klatscht. Und es ist mega, mega schön, es macht wirklich total Spaß mit euch hier. Und ich glaube, hoffe, auch alle Leute, die zuhören, alle Hörer vom offenen Kanal Westküste, sind sicherlich auch alle cool. Aber manchmal trifft man ja auch Menschen, die vielleicht nicht ganz so diese Werte vertreten oder es vielleicht noch nicht ganz verstanden haben. Denn in dem nächsten Song, Call Me Honey, geht es darum, es geht um sexuelle Belästigung, es geht um Catcalling. Und wie gesagt, ich glaube nicht, dass wer das hier macht. Aber falls ihr das mitbekommt, traut euch, geht dazwischen, sagt dazu was. Das ist... mega schlimm, wenn man nach Hause geht und man kann sich nicht sicher fühlen und es sollte egal sein, was man dabei trägt oder wer man ist. Es ist einfach wichtig, dass man sich immer und überall sicher fühlen kann, nach Hause zu gehen und wenn einem hinterhergepfiffen wird, dann ist das kein Kompliment und das ist nicht respektvoll, das ist respektlos, nicht so. Ja, und ich glaube, wenn wir alle irgendwie mehr darauf aufpassen, dass wir nicht nur selber in unserem Umgang zu anderen Leuten respektvoll sind, sondern auch gucken, dass wenn wir sowas mitbekommen, irgendwie dazu was sagen. Das ist nämlich, glaube ich, ziemlich unangenehm, wenn man das hört, als Person, die sowas macht. Dann können wir vielleicht alle irgendwie dazu beitragen, dass es seltener passiert und dass alle Leute sich sicher fühlen können. Ja, hier ist Call Me Honey.

wir klatschen? Wunderbar. Und die Leute daheim dürfen auch gerne. Wir klatschen quasi immer auf die Snare stehen. Falls jemand weiß, was das Snare ist. Genau, und ihr macht das jetzt genauso schön weiter. Und wir singen noch einen Kurs, okay?

vielen Dank. So, ich bin jetzt ehrlich mit euch, weil ihr es jetzt eh schon mitbekommen habt, dass ich hier rumhuste. Ich war letzte Woche leider krank, hatte kurz Panik, dass das hier heute nichts wird. Aber dann Sonntag, durch ein Wunder, wurde es besser. Und jetzt geht es mir eigentlich schon wieder gut, aber meine Stimme ist leider noch nicht so hundertprozentig fit. Also wenn ich zwischendurch mich umdrehen und husten muss, verzeiht es mir bitte. Ich versuche es auch nicht ins Mikrofon zu machen, damit es nicht unangenehm für die Ohren wird zu Hause. Ich trinke noch einen kurzen Schluck. Stille im Radio ist nie gut. Der nächste Song ist nochmal so einer, wo ich eine Rede halten muss. Mal. Immer so wichtige Themen hier. Wieso kann ich nicht einfach mal einen Fun-Song schreiben, wo es nicht so ernst wird? Spaß beiseite. Der nächste Song ist Just a Face und den habe ich darüber geschrieben, wie sich das für mich manchmal anfühlt, eine Depression zu haben. Und ich glaube, dass es ganz wichtig ist, dass wir darüber reden. Und ich glaube, dass das, also ich habe auf jeden Fall das Gefühl, dass es schon viel mehr besprochen wird und so langsam irgendwie auch in der Mitte der Gesellschaft ankommt, dass sowas ein Ding ist und dass das eine ernstzunehmende Krankheit ist und man nicht einfach nur sagt, weiß nicht, ich habe keinen Bock, ich bin müde und einfach nur draußen spazieren geht. Das hilft halt nicht in den allermeisten Fällen. Und mentale Gesundheit ist ein super wichtiges Thema und ich bin der Meinung, dass wir da mehr drüber reden sollten, weil statistisch gesehen auch einfach in Deutschland jeder fünfte bis sechste Mensch in seinem Leben irgendwann eine depressive Phase durchlebt. Und das müssen wir alle nicht alleine machen, wenn wir einfach mehr darüber reden und füreinander da sind und uns zuhören. Und vielleicht nehmen wir das alle mal zum Anlass nachher, unseren ein, zwei liebsten Personen mal irgendwie zu schreiben, wie es ihnen wirklich geht und ob man mal Lust hat, vielleicht ein ernsthaftes Gespräch zu führen über Gefühle und den aktuellen Stand des Lebens. Ja, sprecht miteinander. Ist ein ernstes Thema. Hier ist Just a Face.

Danke, danke. Da greife ich wieder zur Gitarre. Fürs letzte Mal heute. Das nächste ist jetzt unser letzter Song. Vielen lieben Dank, dass ihr da wart. Vielen lieben Dank an alle, die eingeschaltet haben und das entweder im Videostream oder im Radio verfolgt haben. Ja, ich hoffe, es hat euch gefallen. Ich hoffe, ihr hattet irgendwie einen schönen Abend und könnt irgendwie was für euch mit nach Hause nehmen davon. Emotional erstmal, gedanklich, aber die ihr vor Ort seid, dürft euch natürlich auch nachher sonst noch was richtig mit nach Hause nehmen. Also ich habe CDs dabei und ich habe Armbänder und ich habe Ketten und ich glaube, ich habe sogar noch ein T-Shirt mit, falls das jemand haben will. ansonsten, falls es euch gefallen hat und ihr sagt euch, ich möchte ohne diese Musik meinen Alltag nicht mehr bestreiten müssen, dann könnt ihr natürlich überall gerne meine Musik hören. Es gibt meine Musik eigentlich auf allen Streaming-Plattformen, die ihr euch vorstellen könnt. Ich wüsste auf jeden Fall nicht, wo sie nicht sein sollte. Ich heiße einfach Insa, I-N-S-A in Großbuchstaben. Meistens reicht das, sonst kann man einen Songtitel eingeben, zum Beispiel New Romantics oder Keep Me Guessing oder Retrospect. Bunnies wäre auch einer. Genau, oder ihr folgt mir bei Instagram unter @instagram oder so. Vielen lieben Dank an Westküste FM, dass wir hier sein durften und dass ihr so ein richtig cooles Format einfach macht und irgendwie Künstler hierher holt regelmäßig. Der nächste Song ist nochmal für alle meine sozialen Chamäleons, die sich manchmal in gewissen sozialen Situationen

0: Vielen Dank. Kommt alle gut nach Hause. Und ihr alle, die ihr zu Hause seid, habt noch einen schönen Abend auch. Und bleibt gut zu Hause.
1: Insa. Und Chris, natürlich. Darf man nicht vergessen. Vielen, vielen, vielen Dank an euch zwei für ein fantastisches Konzert. Es hat großen Spaß gemacht, mir auf jeden Fall und ich glaube den Leuten hier auch. Und ich hoffe auch ganz doll den Leuten zu Hause. Ihr wisst, was jetzt kommt. Alle, die häufiger einschalten, wissen, was jetzt kommt. Ich darf jetzt ein paar Leuten Danke sagen und zwar dem Team. Euch beiden und Ihnen hier im Saal, aber eben auch dem Team vom OK Westküste, von Westküste FM. Und da fange ich an bei den Leuten hinter der Kamera. Das sind heute nämlich zwei. Und zwar egal, ob Handy, Spiegelreflex oder

0: Studiokamera heute dafür verantwortlich waren. Arndt und Leonie gerade hier. Dieses Mal lasse ich es durchgehen, aber für alle anderen klatschen wir am Schluss, sonst machen die Hände das irgendwann nicht mehr mit. Außerdem an der Bildregie haben wir Yannick. Für den Ton verantwortlich sind heute hier im Saal Ben und vorne im Studio Harald. Dann haben wir Marion, die vorne die Liste abgehakt hat und Getränke verkauft hat. Andi, der ganz viel mitgeholfen hat beim Auf- und später bestimmt auch beim Abbauen. Andreas, ohne den das alles hier nicht möglich wäre, an das gesamte Team von Westküste FM. Dankeschön.
1: Und nicht zu vergessen, Jan Henning.
0: Dankeschön. Wir verschwinden jetzt mit unseren Westküste FM Funkhaus-Konzerten. Nicht für immer, nur in die Sommerpause. In der ersten Septemberwoche sind wir dann wieder da, auch dann wieder mit einer kleinen Überraschung. Da dürft ihr auf jeden Fall alle gespannt sein. Folgt also nicht nur Insa auf Social Media, sondern am besten auch uns unter mediahub-wk. Und wer sich jetzt fragt, was ist dieses Media Hub eigentlich genau? Vielleicht habt ihr es auf Instagram schon gesehen. Dann solltet ihr auf jeden Fall am 26. Juni hier zu uns in den OK Westküste kommen. Da passiert nämlich was. Unser großes Relaunch-Fest. Da erklären wir, was das mit dem Media Hub eigentlich genau bedeutet. Und wir spielen Radio-Bingo. Das wird richtig, richtig, richtig cool. Da will ich, dass alle dabei sind. Und wenn sie nicht hier dabei sein können, dann gerne auch zu Hause. Dazu dann auch mehr Infos auf unseren Social-Media-Kanälen, später auf unserer Website. Ich freue mich ganz, ganz doll auf diesen Tag. Merkt es euch, 26. Juni. Dann war's das für heute, für die erste Hälfte der Westküste FM Funkhaus-Konzerte in diesem Jahr. Und ich freue mich, wenn wir uns dann spätestens im September wiedersehen beim nächsten Westküste FM Funkhaus-Konzert. Macht's gut!
2: Verantwortlich für diesen Beitrag, für diese Sendung ist Chris Erl. Ja, Chris Erl, genau.
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Worte. Hier spricht wieder euer Professor Rock'n'Roll, Peter Jakubowski aus Husum, der Verantwortliche für diese Sendung. Ich begrüße euch zu einer weiteren Sendung Runde Geburtstage. Ich möchte Musikerinnen und Musikern, die vor kurzem einen runden Geburtstag gefeiert haben und die in meinem Interessenzeitraum 1955 bis einschließlich 1975 Schallplatten veröffentlicht bzw. ihre Karrieren begonnen haben, nachträglich zum Geburtstag gratulieren. Es geht heute um einen der Sänger, Songwriter überhaupt, Bob Dylan. Ich würdige ihn in diesem dritten und letzten Teil auch wieder anders, genauso wie schon in den beiden vorherigen Teilen, indem ich Coverversionen einiger seiner bekannten, aber auch unbekannteren Titel spiele. Die Coverversionen stammen alle aus dem Zeitraum 1965 bis 1975.

Der Sänger und Songwriter Bob Dylan wurde am 24. Mai 1941 in Duluth, Minnesota, unter dem Namen Robert Allen Zimmerman geboren. Ist also jetzt am Pfingstsonntag 85 Jahre alt geworden. Dazu schon mal Happy Birthday, Bob, nachträglich, und wir wünschen dir noch einige gute Kompositionen. Über Bob Dylan muss man wahrlich nichts mehr erzählen. Ohne ihn und seine außergewöhnlichen Songs wäre die Welt der Rockmusik des 20. Jahrhunderts um vieles ärmer. Nun zum ersten Titel, der noch einen Nachtrag in der chronologischen Reihenfolge der Teile 1 und 2 darstellt. Ich konnte einer Band nicht widerstehen, welche das wohl bekannteste Dylan-Cover eingespielt hat. Nämlich Mr. Tambourine Man von The Byrds. Als Single-Veröffentlichung Platz 1 in den USA und im UK. In Deutschland bis auf Platz 3 gekommen. Hier hören wir die Stereo-Fassung von ihrer Debüt-LP Mr. Tambourine Man auf dem Columbia-Label im Juni 1965 veröffentlicht. In USA Platz 6, im UK Platz 7 und in Deutschland Platz 35. Die Geburtsstunde des Folk-Rock.

Es folgen nun die noch nicht betrachteten Titel. The Great Society aus San Francisco, die erste Band von der Sängerin Grace Slick, nahm 1966 im Matrix Club eine ganze Reihe von Titeln live auf, die später auf zwei LPs in 1968 der großen Zeit ihrer neuen Band Jefferson Airplane veröffentlicht wurden. Die erste LP mit dem Titel Conspicuous Only in Its Absence erschien im März 1968 und beinhaltete den Bob Dylan-Titel Outlaw Blues, eine unbekanntere Nummer. Die LPs, beide sind bei Columbia Records erschienen, aber waren auch schon damals Kuriositäten.

Die amerikanische Gruppe The Rainbow Press bot den Käuferinnen und Käufern in 1969 ihre zweite und letzte LP auf Mr. G Records mit dem Titel Sunday Funnies und einem Dylan-Titel an, nämlich As I Went Out One Morning von The Rainbow Press.

Die britische Folkrock-Band Fairport Convention wartete mit einer besonderen Coverversion auf. Sie spielten Dylans If You Gotta Go, Go Now mit französischem Text ein. Die Idee kam der Band in der Pause beim Auftritt im Middle Earth Club in London, als sie Besuch von französischen Studenten bekam. Das Stück heißt Si tu dois partir von Fairport Convention von der LP Unhealthbreaking vom Juli 1969 bei Island Records erschienen. Erster LP-Chart-Erfolg mit Platz 12 im UK und für die ausgekoppelte Single Platz 21 in den UK-Charts.

Der außergewöhnlich ekstatische englische Sänger Joe Cocker brachte Ende 1969 eine gleichnamige LP beim Label Regal Solophone der EMI heraus, auf der allein 7 Coverversionen von zum Teil bekannten Titeln enthalten waren. Unter anderem auch Dear Landlord von Joe Cocker, also die Aufnahme der Song ist von Bob Dylan. Und das Stück konnte sich damals als A-Seite einer Single und beziehungsweise als Bestandteil der LP leider nicht in den Charts platzieren.

Die englische Gruppe The Faces waren ab 1969 die Band The Small Faces ohne Steve Marriott, aber mit dem Sänger Rod Stewart, der bereits eine Solokarriere in 1969 gestartet hatte. Als Faces haben sie es sich nehmen lassen, auf ihrer Debüt-LP einen nicht so bekannten Titel von Bob Dylan zu covern, nämlich Wicked Messenger. Der war auf der LP First Step im März 1970 bei Warner Brothers Records erschienen drauf. Konnte sich nicht platzieren, diese LP.

Der Ableger der Birds mit dem Namen The Flying Burrito Brothers hatte als Mitglieder unter anderem Graham Parsons, Gesang, Klavier, Chris Hillman, Gesang, Bassgitarre und Michael Clark, Schlagzeug. Sie waren ja geradezu prädestiniert für ein Dylan-Cover, das sie mit dem bekannten Titel If You Gotta Go, Go Now auf ihrer zweiten LP Burrito Deluxe bei A&M Records ablieferten. Die LP war übrigens kommerziell gesehen ein Flop.

Die amerikanische Instrumentalkombo The Ventures feierten mit dem Doppelalbum 10th Anniversary Album in 1970 ihr 10-jähriges Schallplattenjubiläum. Dieses würdigten sie wie bei ihren anderen LPs auch mit denkbar vielen und vielseitigen Coverversionen. Bob Dylan wurde mit einem Medley von zwei Titeln gewürdigt, Blowin' in the Wind und Don't Think Twice, It's All Right. Die LP ist im Oktober 1970 bei Liberty Records veröffentlicht worden und kam bis auf Platz 21 der US-Charts.

Der Beatles-Musiker George Harrison hatte bereits vor Auflösung der Gruppe seine Solokarriere in 1968 gestartet. Nach zwei unterschiedlichen Langspielplatten erschien im November 1970 sein Meisterwerk. Eine Dreifach-LP mit dem Titel All Things Must Pass, die in einer Box ausgeliefert wurde. Auch einen Titel von Dylan gab Harrison zum Besten, nämlich If Not For You. Die LP erschien auf dem Beatles-eigenen Label Apple, der EMI, und kam in fast allen Ländern auf Platz 1, außer in Deutschland, da kam die Box auf Platz 2. Die LP-Box erhielt in den USA die siebenfache Platin-Auszeichnung wegen über 7 Millionen verkaufter Einheiten.

Die amerikanische Folkrock-Interpretin Melanie, die insbesondere vom New Musical Express als weiblicher Bob Dylan bezeichnet wurde, hat auch auf ihrer vierten und letzten LP bei Butter Records, nämlich The Good Book aus 1971, wieder einen Dylan-Song dargeboten. Das war Sign in the Window von Melanie auf dieser LP The Good Book. Und die LP kam bis auf Platz 90 in den USA, Platz 29 in Deutschland und sogar Platz 9 im UK.

Ich möchte mich für die schlechte Tonqualität der gerade gehörten Aufnahme entschuldigen. Es handelt sich tatsächlich um eine 55 Jahre alte Original-LP. Und wieder hören wir zwei Interpretationen von Dylan-Songs durch den Musiker Manfred Mann. Diesmal allerdings von seiner damals neuen Gruppe, Manfred Manns Earth Band, und zwar von der gleichnamigen Debüt-LP Please Mrs. Henry von, wie gesagt, der Manfred Manns Earth Band. Das Stück ist auf der LP erschienen, auf der Debüt-LP vom Februar 1979 bei Philips Records. Und hatte lediglich eine Chartnotierung in den USA auf Platz 138.

Und dann noch ein Cover der Manfred Mann's Earthman von der zweiten LP, auch bei Philips Records erschienen. It's All Over Now, Baby Blue. Von der LP Glorified Magnified aus dem September 1972.

Brian Ferry hat als Solointerpret auch einen Dylan-Song auf seiner Debüt-Single von September 1973 gecovert. Das Stück war A Hard Rain's Gonna Fall, ist auf Virgin Records rausgekommen, kam bis auf Platz 10 im UK und Platz 42 in Deutschland. Keine Notierung in den USA.

Zu guter Letzt hören wir die schottische Hardrock-Band Nazareth mit folgendem Song, The Ballad of Hollis Brown, von der LP Proud, Loud and Proud vom November 1973. Das war Platz 10 im UK. In Kanada konnte die Band dafür mit einer Platin-LP ausgezeichnet werden. Bevor ich diesen letzten Titel der Sendung spiele, möchte ich mich als Professor Rock'n'Roll Peter Jakubowski aus Husum und Sendeverantwortlicher von euch verabschieden. Bis zur nächsten Woche.

Ein herzliches Willkommen zu einer neuen Ausgabe von Maiwalds Corner. Peter Maiwald begrüßt Sie und euch ganz herzlich. Wir begeben uns heute mal wieder in Richtung Japan und kümmern uns zuerst um Toshiki Soejima, Side B of Sunset Jam Session at Pomposa Music Awards Japan 2026, habe ich für Sie herausgesucht. Mit den Stücken Tokyo, Other Side, Snow, Moon und Bright Sunny Days. Die Band besteht aus Toshiki Soejima Gitarre, Naho Kimama an der Trumpet, an der Gitarre, an den Keyboards Yoshitaka Utano, dann am Bass Joshua Yoshida und an den Drums Ryo Kanda. Ich wünsche viel Spaß beim Zuhören bei Jazz einer etwas anderen Art.

Maiwals Corner mit Peter Maiwald am Mikrofon. Und das war die Side B of Sunset Jam Session at Pomposa Music Awards Japan 2026 mit Toshiki Soejima und seiner Band. Und wir bleiben bei ihm, bei dem eben gehörten Toshiki Soejima und hören uns die Sunset Jam Session at Pomposa Neo Soul Guitar an. Toshiki Soejima an der Gitarre, weiterhin Naho Kimama an der Trompete, an der Gitarre und Pianoforte, an den Keyboards Yoshitaka Utano, Joshua Yoshida am Bass und Ryo Kanda an den Drums. Weiterhin viel Spaß beim Zuhören bei jazzigen Klängen bei Maiwals Corner.

0: ありがとうございます。
1: The Sunset Jam Session at Pomposo Neo Soul Guitar mit Toshiki Soyima und seiner Band. Toshiki Soyima an der Gitarre, an den Keyboards, an der Trompete und an der Gitarre Naho Kimama, dann Yoshitaka Utano an den Keyboards, Joshua Yoshida am Bass und Ryo Kanda an den Drums. Und wir hörten die Stücke Moon, The Eternal Flowers, Time, Huck und Cave. Das alles bei Maywalds Corner mit mir, mit Peter Maywald am Mikrofon. Und wir kommen zur Blue Note Tokyo Session Neo Soul Guitar. Wieder mit Toshiki Soyima live at Blue Note Tokyo. 3 Monate ist diese Aufnahme alt und wir hören folgende Stücke. Live, Tokyo, Unlean, The Eternal Flowers, Snow Remix und Life is Better. Mit der gleichen Band, die wir eben schon mal gehört haben. Ich wünsche weiterhin viel jazzigen Spaß beim Maywalds Corner.

Neo Soul Guitar live at Blue Note Tokyo, Toshiki Soejima zusammen mit Naoki Mama an der Trompete, an der Gitarre, an den Backing Vocals und an den Keyboards, Yoshitaka Utano an den Keyboards, Joshua Yoshida am Bass und Ryo Kanda an den Drums. Und wir hörten bei dieser Session die Stücke Live, Tokyo, Unlean, The Eternal Flowers, in Snow Remix und Life is Better als letzten Song. Ein paar Minuten haben wir noch Zeit und die möchte ich Ihnen versüßen mit einem Auszug aus Life at Grapefruit Moon aus dem Jahre 2023. Noch einmal mit Toshiki Soejima, dem irgendwie diese ganze Sendung gewidmet war. Mir, Peter Maywald, bleibt nichts weiter übrig, als mich wie immer mit einem Diener von Ihnen und von euch zu verabschieden, nicht ohne den Hinweis zu vergessen, dass ich für die letzten 2 Stunden hier verantwortlich gewesen bin. Aber das wollte ich an und für sich, doch, das wollte ich sagen, aber nicht ohne einen weiteren Hinweis zu vergessen, nämlich hört bzw. hören Sie weiterhin gute Musik. Tschüss, bis nächste Woche und bleibt bzw. bleiben Sie gesund. Live at Grapefruit Moon im Jahre 2023. Hier kommen Auszüge aus dem Song Just the Two of Us mit Toshiki Soejima. Tschüss, bis nächste Woche.

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2: Am Samstag, den 20. Juni, lädt der Kulturkeller Husum um 19 Uhr zu einem Konzert mit dem britischen Sänger, Pianisten und Songwriter Paul Milnes ein. Der Musiker gilt seit Jahrzehnten als feste Größe der europäischen Blues- und Songwriter-Szene. Bekannt ist Paul Milnes vor allem für seine rauchige Stimme, sein Blues-beeinflusstes Pianospiel und gefühlsvolle Songs mit persönlicher Note. In Husum präsentiert er ein Solokonzert nur mit Piano und Gesang. Eintrittskarten gibt es im Vorverkauf in der Schlossbuchhandlung Husum, Restkarten sind an der Abendkasse erhältlich. Am Donnerstag, den 25. Juni, bringt das Schleswig-Holsteinische Landestheater das Stück Judas, der Mann hinter dem Verrat, ins Dünenhus nach St. Peter-Ording. Beginn es um 19.30 Uhr. In einem eindringlichen Monolog erzählt Judas seine eigene Sicht auf die wohl bekannteste Verratsgeschichte der Welt. Schauspieler Tom Wilde zeigt dabei eine überraschend menschliche Seite der biblischen Figur. Zwischen Schuld, Zweifel und schwarzem Humor. Tickets und weitere Informationen gibt es online beim Schleswig-Holsteinischen Landestheater. Die Preise variieren je nach Kategorie. Im Kultur- und Bürgerhaus Mahne ist im Backensraum noch bis zum 12. Juli die Ausstellung Stille von Achim Schmacks zu sehen. Die Arbeiten des Künstlers setzen sich mit der Wahrnehmung von Ruhe in einer zunehmend lauten Welt auseinander. Für Schmacks ist Stille kein Mangel, sondern eine Quelle von Energie und innerer Konzentration. Seine Bildwelten greifen diesen Gedanken auf und übersetzen ihn in reduzierte atmosphärische Komposition. Im Zentrum der Ausstellung steht die Idee, dass Stille den Blick nach innen lenkt und dadurch neue Perspektiven auf das Alltägliche eröffnet. Achim Schmacks lebt und arbeitet in Düsseldorf und Nordfriesland. Er ist seit 1996 künstlerisch tätig. Weitere Informationen gibt es online unter kbh-mahne.de.

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3: Der Hauptmann von Köpenick ist ein deutsches Märchen von Karl Zuckmayer über das Bürokratieopfer Wilhelm Voigt. Der braucht eine Aufenthaltsgenehmigung, um zu arbeiten, und eine Arbeit für seine Aufenthaltsgenehmigung. Wie ihm letztlich die Hauptmannsuniform dabei helfen soll, aus dieser Zwickmühle herauszukommen,